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0: Hallo. Zunächst haben wir einen Song von Big Joe Turner, eine Nummer. Der ist Boogie Woogie Boogie Woogie Boogie Boogie Boogie Boogie Boogie Boogie Boogie Country Girl.
1: Hi-ha!